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0: Geschwind 3 Minuten noch 5, ob der A13 geht am Tunnel Markusbirsch geschafft. 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
8: Genau, Accident zu Ettelbrück an der Rue Prince Henri. Ein Auto ist hier am Kuh, das ist also auf der Platz. Da ist auch irgendetwas aus dem Auto ausgelaufen. Das ist ein Spur erstmal hier blockiert, also ganz gut passen. Auf den Chante aus der von Haut und den CR 132 durch Bäsch an den Mischelshof gesperrt. Das bis zum 13. Mai. Wie gesagt, Strecke ist komplett so eine Division. Das geht sich.
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4: 7/7, Lücke Bam.
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3: Viel Wolkenhaut am Gutland, nicht lokale Schlier, aber auch mal sonnige Momente. 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
5: Wir haben aktuell noch immer den Accident auf der A6 in Richtung Aarel, ob der Hecht von der Erde Kapellen. Hier konnten sich ein Kamion und Auto zu parken, die Rätspur ist aktuell noch immer blockiert. Passt also auf, wenn man das von der NRW sieht.
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1: 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Das musste ich mir hart erkämpfen, um alle zu überzeugen, dass ich diese Art von Show machen möchte. Aber es hat sich gelohnt, es ist absolut spektakulär geworden und ich musste mich extrem vorbereiten auf diese Tour auch. 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Ich bin auf jeden Fall eine Erfahrung reicher jetzt.
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1: Und da ist der Blick auf die Straßen. Der Bami wird der Vorbund auf der A6 Richtung Aarel umfang von der Abfahrtstraßen, den aus Fort alles geräumt. Aktuell, nach einem Accident beim Findel an der Rüdetreve auf der Hecht vom Rampoint, zwei Auto und am Kuss, sehe dies auf der Platz eine Spur aus blockiert. 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
1: 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Also wir haben einen relativ großen Tag mit vielen Wolken zwischendurch für und allem am Gutland pur Abklärungen. 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
1: 10 Minuten noch Bele, Fundestrossen zum Mellen, Accident auf der A3 Richtung Stadt, Tischt Leving an der Erdeberg, und zwei Autos sind am Kuh, an Kuh-Voiturage-Spur als blockiert. 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
6: Man sieht die Spur, die man hatten, an der Rue Bonnen zu Diedling, die aus Fort an die Straße aus Dummer drum ob. 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

0: Man also exakt 12 Minuten bis 12 Uhr auf die Spuren von Verbrechen.
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2: Die Aktenzeichen XY ungelöst Sendung endet ja mit dem Fahndungsaufruf. Und was danach passiert, davon gibt es dann ganz oft ja kein Bildmaterial. Und wir haben uns dafür den Einsatz von Graphic Novels entschieden, also Animationen, die dann ansetzt an Schlüsselmomente aus einem Fall und das dann weitererzählt und auch sichtbar macht. Auch Erfolge in der Fahndung oder spätere Urteile, Wendepunkte, all das.
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2: Ich hatte die Möglichkeit, mich mit Betroffenen zu treffen, mit Angehörigen und das waren schon Momente und Begegnungen, die mir wirklich nahegegangen sind und auch noch nachhaltig in Erinnerung geblieben sind. Zum Beispiel der Bruder Abbas Ercan, der seine kleine Schwester vor mehr als 30 Jahren verloren hat, weil sie einfach spurlos verschwunden ist, der nach so langer Zeit nicht aufgegeben hat und immer noch nach ihr sucht.
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2: 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Die größte Gefahr für Frauen geht eigentlich durch das nächste Umfeld aus, von Partnern oder auch von Ex-Partnern. Und ich finde, das ist auf jeden Fall ein Missstand, der nicht an uns vorbeigehen sollte. Da sind wir einfach auch gefragt als Gesellschaft, also sowohl Justiz, Polizei, Politik, aber auch wir müssen da irgendwie Antworten drauf finden, wie man Frauen und Mädchen besser schützen kann.
0: Bis zum 10. 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
0: Nicht viel zu melden, um 8 Minuten ob Mittag. 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
3: 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Temperaturen klammen ab 11 bis 16 Grad. Bis dahin fehlen aber noch so ein 2-3 Grad.
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3: 6 Minuten ab 12:30 von der Straße. 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
5: Aktuell nicht dran gemeldet von direkt bis heute. 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
1: Ein Auto am Pann, kränisch gemeldet um C313, tisch Note mal keinere, wenn Bundes du blockiert, Stecker von einem Baumleute auf der Straße, tisch gut aufpassen, du. 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
4: Ja, es geht noch an mit Rischen am Land Richtung Ardennen. 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
5: Aktuell ist nicht von offizieller Seite angemeldet. 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
1: Ja, bei uns reckeln Wolken hin und her. Sind da Porto, 11 bis 16 Grad. Da ist es durch nach Richtung Ardennen, aber ein bisschen Regen, die möglich ist. Und dann ist viel Wolken, ein bisschen Regen, just meistens ist es doch durch. Temperaturen liegen bei 10 bis 6 Grad. Und da muss viel Wolken, zeitweise kurz schauen, nur mit der größten Abklärung mit dabei. Es bleibt kühl, 12 bis 17 Grad.
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3: Ein ziemlich normal Bild im Moment für so einen Anfang von einem Feierofen. D3 geht schon ein bisschen mehr los, so ab der Erdeberge Richtung französische Grenze. Da brauche ich schon ein bisschen Geduld, aber noch wirklich nichts Spezielles. Auch sonst, als noch nicht dran kommen, weder von der Police noch von Pont-Chaussee, bleibt dann ein Appell vom Schanzchen auf der R13 am Tunnel Markusbier. Da so ein Typ 2. Trafik läuft am bidirektional auf einer Spur pro Richtung durch den zweiten Entwitter, also ab 70 limitiert.
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1: Das nicht dick. Da gibt es Dröschen in Richtung Ardennen, aber bis Regen, 11 bis 16 Grad. Haut tschüss, dann danach viel Wolken. Temperaturen fallen ob ein 10 bis 6 Grad. Meistens werden Dröschen sind lokal, kann da aber drüpsen. Nur viel Wolken, zeitweise kurz schauen. 12 bis 17 Grad kriegen wir da.
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6: 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So bleibt man eigentlich den Chantier zu melden am Tunnel Markusbüch auf der A13, da so ein Typ 2. Trafik bidirektionell auf einer Spur pro Richtung durch den zweiten, und auch da geht ein Krimmel mehr los.
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6: Ja, das wird sich ein bisschen beruhigen. Viel Wolken aktuell meistens zwischen 10 bis 14 Grad, die wir haben. Und dann ist viel Wolken auch da, aber schon ein bisschen reden, wird auch da meistens zwischen bleiben. Temperaturen, die fallen auf 8 bis 3 Grad. Und dann haben viel Wolken, die wir haben. Zeit für uns kurz schauen, mehr, ja, nur mit die größten Abklärungen mit dabei. Da wird man die Sonne also ein bisschen gesehen, es bleibt kühl bei 12 bis 17 Grad.
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6: Er wird auf der Straße ausgesetzt, der Fahrrad aus Loden lag um 8 Minuten auf 5.
14: Ja, praktisch meldet noch einmal die Busanpanne auf der National 7 am Bermadal zwischen Dickrich an dem Friedhof, also mal weiter ausstehen da. Dann hat der Chantier gefangen für eine halbe Stunde und zwar auf der A3 Richtung Stadt zwischen Erdbergschem an dem Gaspischer Kreuz. Da sind zwei Vorspuren zu. Der Trafik lief da über die Kurvaturenspur ganz gut aufpassen. Da geht doch ein bisschen mehr los. A3 Richtung Stadt am Bereich Erdbergschem. Dann haben wir weiterhin einen 2 km Stau auf der Nordstrasse, A7 Richtung Geistig, 4 um Tunnel Groft, am Tunnel Assiotivo Holzspurzau. Stau auch weiterhin auf der Liaison Michfield, der B40 vom Bellwall an Richtung Odenetisch. Rückstau zeitweise bis an den Tunnel Michfield, wenn das der Fall ist. Dann wird der Tunnel auch minutenweise gesperrt.
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2: Ja, viel Wolken, das aber meistens drischen, 10 bis 14 Grad, und dann ist viel Wolken ein bisschen rein, just meistens auch da kein rein. 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
2: 4 Minuten ob 6 legen Auto und Pannen.
4: Ja. Ja, genau, von der Polizei gemeldet, Auto und Pannen um Beterberg Kreuz. Das steht anscheinend nicht ganz gut an der Brücke. Von der A13 an Richtung Schengen, Ruf ob die Dittlingraute, wo ob der A3. Also ganz gut durch den wandert die Brücke, Ruf vor der A13 Richtung Schengen, Ruf ob die Dittlingraute. Nochmal schon hier, ob der A3 Richtung Stadt wird geschafft. Zwischen der Erdebergchen und dem Gaspischer Kreuz sind 2 Spuren zu. Trafik läuft da just über das Kovat-Jurage, da geht noch ein bisschen los. 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
0: 6:30.
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9: Auto und Panorama von der Polizei gemeldet zum Betreuer Kreuz steht an der Brücke von der R13 an Richtung Schengen. Ruf ob die Diedlinger Autobahn weiter ganz gut durch den ob den. 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R3 Richtung Stadt wird geschafft zwischen der Erdebergchen und dem Gaspischer Kreuz. Zwei Fuhrspuren sind dort so. 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Da geht noch ein Grimmel wie los. Andere Palenker vom Schanzchen auf der A13 am Tunnel Markusberg in Typas so Trafik do am bidirektional auf einer Spur pro Richtung durch den zweiten Typ und wird das also ab 70 limitiert.
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3: 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Wieder hündes vereinzelt noch mit Rehen zu rechnen, aber größtenteils soll es aber drüsche bleiben. 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
5: Er hat einmal die Polizei eine Masutspur am Essektor, wenn auf der National 7 am Kreisverkehr zu Hosenstraße fährt auf Herrn Schmierig, also aufpassen, wann der Donau weh sieht. 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Dann ist nach Donau auf der A3 Richtung Stadt, durch der Erdebergchen an dem Gaspischer Kreis aktuell, sind auch immer die zwei Spuren gesperrt. 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
1: 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Wieder hinders vereinzelt noch mit Rehen zu rechnen, aber größtenteils soll es aber drüsche bleiben. 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
12: 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Wieder hündes vereinzelt noch mit Regen zu rechnen, aber größtenteils soll es aber drüsche bleiben. Temperaturen fallen dabei auf 8 bis 3 Grad. 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